0: Guten Morgen. Halt ohne Bahn.
1: Man kann Kamera beobachtet werden.

Der Kommandant der Stars ist Major Harry Rowan, ein erfahrener Astronaut, der bereits an zahlreichen Raumfahrtunternehmungen der Interkosmos teilgenommen hat.

0: Achtung, Abschluss in wenigen Sekunden. Bahnberechnung des Computers nochmals überprüfen.
1: Also Hals und Bein vor, Jungs. 5, 4, 3, 2, 1, los!